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1: Due to a broken down a lorry on the A1 motorway, Ljubljana Koper, one lane is closed before Logatec. 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
1: Slowenische Polizisten im Einsatz in Kroatien. Guten Tag, mein Name ist Ale Šinuš.
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1: Während der Hauptreisezeit werden auch wieder in diesem Sommer slowenische Polizisten in Kroatien im Einsatz sein. Bis zum 14. August unterstützen 4 Beamte ihre kroatischen Kollegen im Rahmen des Projekts Sicheres Touristenziel. Sie sind in Pula, Nova Lja, Vodice und auf der Insel Krk im Einsatz. Zu ihren Aufgaben gehören die Unterstützung bei der Aufrechterhaltung der öffentlichen Ordnung, die Verkehrsüberwachung sowie die Bearbeitung von Straftaten. Gleichzeitig stehen sie auch den slowenischen Urlaubern als Ansprechpartner zur Verfügung und helfen bei Sprachbarrieren sowie der raschen Lösung möglicher Probleme. In Slowenien gelten seit gestern neue Preise und Änderungen beim Fahrkartenangebot der slowenischen Eisenbahn. Einzelfahrkarten sowie Hin- und Rückfahrkarten kosten im Durchschnitt rund 16% mehr. Auch der Zuschlag für den Kauf eines Tickets direkt im Zug wurde erhöht von bisher 5 auf nun 12 Euro. Unverändert bleiben hingegen die Preise für landesweit gültige Pauschalfahrkarten. Neu eingeführt wurde außerdem eine Jahreskarte für den Stadtverkehr. Umgerechnet kostet sie weniger als 25 Euro pro Monat und entspricht damit den Kosten von 8 Monatskarten. Die slowenischen Volleyballerinnen haben das Finale der Europa League erreicht. Im Halbfinale-Rückspiel in Ljubljana setzten sich die Spielerinnen von Nationaltrainer Alessandro Refice genau wie im Hinspiel vergangene Woche auch gestern Abend gegen die Slowakei souverän mit 3:0 in Sätzen durch und blieben damit auch im 8. Turnierspiel ohne Satzverlust. Es ist bislang eine super Saison, so wie wir uns seit Jahren gewünscht haben, sagte nach dem Spiel die Teamkapitänin Sascha Planinschitz.
2: Es war gerade eine super Saison, Repräsentantin, die wir alle wollten. 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
1: Im Endspiel trifft Slowenien nun auf Schweden, das sich im zweiten Halbfinale gegen Ungarn durchsetzte. Und auch zum Wetter. Nach der Hitzewelle der vergangenen Tage zeigt sich das Wetter heute von seiner angenehmen Seite. Im ganzen Land wechseln sich Sonne und Wolken ab. Dabei bleibt es überwiegend trocken. Die Höchsttemperaturen liegen zwischen 26 im Landesinneren und bis zu 30 Grad an der Adriaküste. In den Alpen sind am Nachmittag vereinzelt auch kurze Regenschauer möglich.

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0: Drei Stellen, traditionell Staus, stockender Verkehr. Einmal A1 zwischen Maribor und Ljubljana. Hier haben Sie von Maribor Richtung Ljubljana eine Baustelle bei Slovenska Bistrica. Um die 10 Minuten wird es mehr dauern, bis Sie drumherum kommen. Und dann direkt vor Ljubljana bei Domžale ein weiterer Stau, eine weitere Baustelle, um die 4,5 Kilometer Stau. Es steht hier 5 Minuten, aber rechnen Sie mindestens mit 10 Minuten Zeitverlust. Danach auf der A1 Küstenautobahn bei Postojna, da wird gearbeitet seit längerem und es gibt längere Staus. Momentan hält sich das Ganze in Grenzen mit bis zu 5 Minuten Zeitverlust in beide Fahrtrichtungen. Vor Logate in Fahrtrichtung Koper, dann noch einmal Vorsicht, es gibt einen liegen gebliebenen LKW. Die langsame Fahrspur ist hier gesperrt.
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0: Ja, du meinst um 1 Uhr. Ja, das ist direkt das heutige Spiel. Spanien-Kroatien wird ein Kracher, aber auch davor erwartet uns ein super Spiel. Die Österreicher treten gegen Spanien an, also wird sicher interessant.
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3: Gestern hat Irland den Vorsitz im Rat der Europäischen Union übernommen. Für die nächsten 6 Monate wird der Inselstaat die Treffen der EU-Minister leiten und bei Meinungsverschiedenheiten zwischen den Mitgliedsländern vermitteln. Eine der wichtigsten Aufgaben wird die Vorbereitung des neuen EU-Haushalts für die Jahre 2028 bis 2034 sein. Dabei zeichnet sich schon jetzt ein harter Streit ab. Mehrere Nettozahlerstaaten halten den von der EU-Kommission vorgeschlagenen Finanzrahmen von rund 1,8 Billionen Euro für zu hoch und fordern deutliche Kürzungen. Michael Martin, Irlands Premierminister, sagte dazu:
4: We are also committed to working.
3: Wir setzen uns außerdem dafür ein, bis Ende des Jahres eine Einigung über den künftigen Haushalt der Europäischen Union zu erzielen. Das wird eine komplexe Aufgabe sein, aber wir sind entschlossen, unser Bestes zu tun, um dieses Ziel zu erreichen. Irland soll nun bis zum EU-Gipfel im Oktober einen neuen Kompromissvorschlag vorlegen. Ein weiteres zentrales Thema bleibt die EU-Erweiterung. Die Beitrittsverhandlungen mit der Ukraine, Moldau und den 6 Westbalkanstaaten sollen vorangetrieben werden. Aus Dublin heißt es, Europa müsse seine Zusagen gegenüber den Beitrittskandidaten einhalten. Gleichzeitig betont die EU, dass für alle Bewerber dieselben Aufnahmekriterien gelten, auch für die Ukraine, deren Beitrittsprozess bislang besonders schnell verlaufen ist. Zum Thema Israel sagte die irische Außenministerin Helen McEntee Folgendes. Ich werde mich für eine Aussetzung des Handels mit den besetzten Gebieten einsetzen. Außerdem werde ich mich für eine Aussetzung des EU-Israel-Assoziierungsabkommens einsetzen. Ich werde die Europäische Kommission dazu drängen, entsprechende Maßnahmen vorzulegen, damit diese bei der nächsten Ratssitzung zur Abstimmung gestellt und beschlossen werden können. Irland übernimmt die EU-Ratspräsidentschaft bereits zum 8. Mal. Zuvor hatte Zypern den Vorsitz inne. Als eines von 4 EU-Ländern ist Irland zudem kein Mitglied der NATO.
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1: Staus bleiben an den, jetzt kann man schon sagen, gewohnten Stellen A1 zwischen Maribor und Ljubljana. Hier gibt es Arbeiten von Maribor Richtung Ljubljana bei Slowenska Bistrica um die 5 Minuten Zeitverlust. Länger ist er dann von Ljubljana Infahrt Richtung Maribor. Das Ganze fängt an bei der Ausfahrt Dramlje. Um die 10 Minuten wird es dauern, bis Sie drumherum kommen. Und falls Sie nach Ljubljana fahren, da werden Sie direkt vor Ljubljana auch wieder auf eine zweite Baustelle treffen. Von Domžale Richtung Šentljakob geht es dann nur stockend voran. Dann staut dann auch in die umgekehrte Richtung, in Richtung Maribor. Einen kürzeren Stau gibt es dann auch auf der südlichen Umfahrung von Ljubljana bei der Ausfahrt Ljubljana Center. Hier staut es eigentlich in beide Fahrtrichtungen. Und dann noch zur A1 Küstenautobahn Arbeiten bei Postojna. Verzögerungen von um die 5 Minuten sind einzuplanen in beide Fahrtrichtungen, sowie in Fahrtrichtung Ljubljana als auch in Richtung Koper.
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1: Google muss Milliardenstrafe zahlen. Guten Tag, mein Name ist Ale Schinusch.
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1: Der Online-Konzern Google muss nach einem Urteil des Europäischen Gerichtshofs eine Wettbewerbsstrafe in Höhe von 4,1 Milliarden Euro zahlen. Die Richter in Luxemburg haben entschieden, dass das Unternehmen Herstellern von Android-Smartphones und Mobilfunkanbietern rechtswidrige Einschränkungen auferlegt hat, um die Marktdominanz seiner Suchmaschine zu stärken. Google hatte im Jahr 2018 gegen das Urteil zu einer Strafe von rund 4,3 Milliarden Euro geklagt. Letztendlich wurde lediglich die Höhe leicht herabgesetzt. Russland hat in der Nacht eine heftige Angriffswelle auf mehrere Städte in der Ukraine geflogen. In der Hauptstadt Kiew seien 10 Menschen getötet worden, teilte Bürgermeister Klitschko mit. Es gibt zudem mehr als 50 Verletzte. Auch in anderen ukrainischen Städten wie Saporoschja, Sumy und Kharkiv gab es Berichten zufolge Explosionen. Hier liegen aber noch keine Informationen über Opfer oder Schäden vor. Der ukrainische Präsident Volodymyr Zelensky hatte gestern unter Berufung auf Geheimdienstinformationen von einem massiven Angriff der russischen Armee gewarnt. Die Bevölkerung wurde aufgerufen, Schutz zu suchen. Die Fraktion der Europäischen Volkspartei im Europaparlament wird den slowenischen Abgeordneten Branko Grims aus ihren Reihen ausschließen. Als Gründe nennt die EVP unter anderem mangelhafte Zusammenarbeit und wiederholte Verstöße gegen die Fraktionslinie. Bereits im Januar war Grims nach seinem Abstimmungsverhalten bei einem Misstrauensantrag gegen die EU-Kommission sanktioniert worden. Zusätzliche Kritik löste seine Teilnahme an einer Veranstaltung mit Vertretern mehrerer rechtsnationaler und rechtsextremer Fraktionen aus. EVP-Fraktionschef Manfred Weber stellte klar, dass Grims dabei nicht im Namen der Fraktion gehandelt habe. Grims hatte dort für eine stärkere Zusammenarbeit aller rechten politischen Kräfte in Europa geworben. Die K.O.-Phase der Fußballweltmeisterschaft brachte 3 weitere Achtelfinalteilnehmer. England setzte sich mit 2:1 gegen die Demokratische Republik Kongo durch und trifft nun auf Mexiko. Belgien gewann nach einer spektakulären Aufholjagd mit 3:0 gegen Senegal, während Gastgeber USA Bosnien und Herzegowina mit 2:0 besiegte und damit ebenfalls ins Achtelfinale einzog. Heute stehen die nächsten K.O.-Spiele auf dem Programm. Im Mittelpunkt steht dabei das Duell zwischen Spanien und Österreich. Vor dem Spiel Österreichs Teamchef Ralf Rangnick.
2: Für uns ist es natürlich ein besonderes Spiel. Wir haben jetzt in den letzten 4 Jahren, in denen ich Teamchef bin, noch nie gegen Spanien gespielt. Es ist jetzt auch bei diesem Turnier unser erster europäischer Gegner, gegen den wir spielen. Wir hatten bisher nur Mannschaften, die nicht aus Europa stammen. Aber was die Playoffs bisher auch gezeigt haben, mit Ausnahme des Spiels Frankreich gegen Schweden, dass sie alle extrem eng waren, extrem spannend bis zum Schluss. Und dass es auch schon die ein oder andere sehr große Überraschung gegeben hat. Und wir wollen auch dafür sorgen, dass das Spiel eben eines der ganz, ganz engen Spiele wird.
1: Anpfiff in Los Angeles ist um 21 Uhr slowenischer Zeit. 4 Stunden später erwartet uns mit dem Duell zwischen Portugal und Kroatien ein weiteres Spitzenspiel. Zum Schluss des Spieltages erwartet uns in den frühen Freitagsstunden schließlich noch das Duell zwischen der Schweiz und Algerien. Und auch zum Wetter. Nach der Hitzewelle der vergangenen Tage zeigt sich das Wetter heute von seiner angenehmen Seite. Im ganzen Land wechseln sich Sonne und Wolken ab. Dabei bleibt es überwiegend trocken. Die Höchsttemperaturen liegen zwischen 26 im Landesinneren und bis zu 30 Grad an der Adriaküste. In den Alpen sind am Nachmittag vereinzelt auch kurze Regenschauer möglich.
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1: Es hat sich ein Unfall ereignet. Bitte Vorsicht im Zuge der A5, der Autobahn von Lendava oder Ungarn, wie Sie wollen, in Fahrtrichtung Maribor, hier die rechte Fahrspur gesperrt. Es gibt zudem ein Hindernis auf der Fahrbahn im Zuge der A2 von

0: Ljubljana Infahrt Richtung Karawankentunnel, die rechte Fahrspur gesperrt, und zwar eine Autopanne zwischen Jesenice und der Raststation Jesenice, wie gesagt, in Fahrt Richtung Österreich dorthin. Bitte vorsichtig. Und es gibt Staus, arbeitsstellenbedingt, einmal im Zuge der A1 von Ljubljana Infahrt Richtung Maribor zwischen Dramlje und Slowinske Konice. Es staut dann auch im Zuge der A1 Küstenautobahn bei Postojna, hier eine Langzeitbaustelle. Vor allem, wenn Sie von der Küste kommen, in Fahrt Richtung Ljubljana fahren, um die 15 Minuten Verzögerungen in umgekehrter Richtung ist es viel, viel besser, um die 5 Minuten Zeitverlust. Er staut dann auch im Zuge der Verbindung Schmarje-Kuper und auch Lucia-Isola und auch rund um den Bliedersee, aber vor allem auf der Verbindung Lesce-Blied.
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1: Hallo, es ist wieder soweit wie immer an dieser Stelle. So haben wir natürlich auch heute für Sie einige Ausgehtipps für den Abend vorbereitet. Und zu Beginn haben wir eine Einladung nach Maribor, wo momentan das Festival Lintipgange ist. Im Auditorium des einstigen Mennonitenklosters erwartet Sie heute Abend ein Konzert der US-amerikanischen Band Mark Ribbitt's Ceramic Dog.

Und weit davon entfernt, im Gerichtsturm direkt an der Drau, lädt zudem die Gruppe Gugutke zu einer musikalischen Reise mit Folkloreklängen von Resia bis hin in die Türkei. Du schick mir

Beginn des Geschehens beim Gerichtsturm ist hier um 20.30 Uhr. Weiter geht es nach Tolmin in den Westen des Landes. Im Rahmen des Festivals Tminsko Politie präsentiert sich heute Abend das Denise Dantes Quartett mit einem stimmungsvollen Abend mit brasilianischem Samba und Jazz.

Konzertbeginn in Tolmin ist auch hier um 20.30 Uhr. Und unser letzter Tipp führt in die Hauptstadt Ljubljana. Im dortigen Kulturzentrum Zankerjodun gastiert heute Abend das Didi Bridgewater Quartett mit einer der bedeutendsten Jazzstimmen unserer Zeit.

0: Konzertbeginn im Galosaal ist hier um 19 Uhr. Und das wär's, was wir heute für Sie zusammengestellt haben. Wir wünschen an dieser Stelle gute Unterhaltung.
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0: Bundesregierung stellt Reformpläne vor. Guten Tag, mein Name ist Ale Schinusch.
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0: Die deutsche Bundesregierung hat ein umfassendes Reformpaket vorgestellt, um die Wirtschaft anzukurbeln und die Bürger finanziell zu entlasten. Deutschland solle mit den Reformen wieder auf Wachstumskurs gebracht werden, sagte dazu Bundeskanzler Friedrich Merz.
2: Wir waren uns alle einig, dass es so wie in der Vergangenheit nicht weitergehen kann. Wir sind uns alle einig, dass die Mitte, die politische Mitte, hier und heute zeigen muss, wir gestalten unser Land, wir modernisieren unser Land. Und wir führen unser Land in die Zukunft. Wir haben auch gestern eine Steuerreform beschlossen, konkret die Entlastung, so wie im Koalitionsvertrag vereinbart, der unteren und mittleren Einkommen. Wer unter Teuerung, Inflation und stagnierenden Löhnen am meisten leidet, wird entlastet. Wir rechnen mit bis zu 600 Euro. Pro Jahr für einen Durchschnittshaushalt.
0: Geplant sind Steuererleichterungen von insgesamt 10 Milliarden Euro für Menschen mit niedrigeren Einkommen, Änderungen im Rentensystem sowie zusätzliche Investitionen in den Bau bezahlbarer Wohnungen. Um das zu bezahlen, wird unter anderem die Reichensteuer ausgeweitet, so Merz. Nach den jüngsten russischen Luftangriffen auf Kiew und weitere ukrainische Städte hat die EU neue Sanktionen gegen Russland angekündigt. Die EU-Außenbeauftragte Kaja Kallas erklärte, weitere Unternehmen und Einrichtungen, die den russischen militärisch-industriellen Komplex unterstützen, sollen auf die Sanktionsliste gesetzt werden. Je stärker Russland zivile Ziele angreife, desto entschlossener müsse die Europäische Union reagieren. Kallas betonte, dass Verurteilungen allein nicht ausreichen. Neben verschärften Sanktionen sei auch eine anhaltende militärische Unterstützung der Ukraine notwendig, um den Druck auf Moskau weiter zu erhöhen. Mit dem offiziellen Start der Transferperiode in der NBA haben die Los Angeles Lakers ihren Kader grundlegend umgebaut. Nur einen Tag nach dem Abschied von LeBron James verpflichteten die Kalifornier gleich 4 neue Spieler. Neu ins Team rund um den Basketball-Superstar Luka Doncic kommen Center Walker Kessler sowie Sandro Mamukelashvili, Quentin Grimes und Colin Sexton. Die Lakers investieren dafür mehrere hohe Draftpicks und langfristige Verträge. Auch ein weiterer spektakulärer Transfer sorgt für Schlagzeilen. Die Boston Celtics gaben Starspieler Jaylen Brown an die Philadelphia 76ers ab und erhielten im Gegenzug Paul George sowie mehrere Draftrechte. Der Deal rief jedoch heftige Kritik der Boston-Fans hervor. Und noch zum Wetter. In Slowenien erwartet uns heute Nachmittag freundliches Sommerwetter. Sonne und Wolken wechseln sich ab. Im Laufe des Tages setzt sich die Sonne jedoch vielerorts immer häufiger durch. Die Höchsttemperaturen liegen bei angenehmen 26 bis 27 Grad. An der Küste kann es auch etwas wärmer werden. Nur in der Bergwelt sind gegen Abend vereinzelt kurze Schauer oder Gewitter möglich.
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0: Bitte Vorsicht, es gab einen Unfall im Zuge der A4 und zwar von Maribor Fahrtrichtung Kroatien bei der Abzweigung Slivnica. Das ist eigentlich von Maribor in Fahrtrichtung Düso, wie gesagt. Es ist hier ein Stau entstanden und Staus, da haben wir jede Menge davon. Einmal die Arbeitsstelle auf der A1 zwischen Maribor und Ljubljana. Falls Sie nach Ljubljana fahren, da gibt es eine Baustelle bei Slovenska Bistrica. Hier werden Sie um die mindestens 15 Minuten mehr Zeit in Anspruch nehmen müssen. In umgekehrter Richtung, da staut es also von Ljubljana Richtung Maribor bereits bei Dramlje, auch hier 15 Minuten Zeitverlust. Direkt vor Ljubljana, da gibt es ebenfalls noch eine Baustelle bei Domžale und zwar staut es in Fahrtrichtung Ljubljana-Šentjakob um die 10 Minuten Zeitverluste, staut aber auch hier dann in umgekehrter Richtung und weil wir Berufsverkehr haben, ist der Stau länger um die 15 Minuten, werden Sie mehr brauchen, falls Sie nach Maribor wollen. In Richtung Küste, da gibt es ebenfalls eine Baustelle bei Postojna. Von Ljubljana Richtung Koper der Stau kürzer um die 5 bis auch 10 Minuten Zeitverlust, aber viel länger der Stau dann, falls Sie von Koper Richtung Ljubljana fahren, zwischen 15 aber auch 20 Minuten Zeitverlust. Also ja, wir bitten um Geduld.
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1: Google muss Milliardenstrafe zahlen. Guten Tag, mein Name ist Ale Schinusch.
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1: Der Online-Konzern Google muss nach einem Urteil des Europäischen Gerichtshofs eine Wettbewerbsstrafe in Höhe von 4,1 Milliarden Euro zahlen. Die Richter in Luxemburg haben entschieden, dass das Unternehmen Herstellern von Android-Smartphones und Mobilfunkanbietern rechtswidrige Einschränkungen auferlegt hat, um die Marktdominanz seiner Suchmaschine zu stärken. Google hatte im Jahr 2018 gegen das Urteil zu einer Strafe von rund 4,3 Milliarden Euro geklagt. Letztendlich wurde lediglich die Höhe leicht herabgesetzt. Die deutsche Bundesregierung hat ein umfassendes Reformpaket vorgestellt, um die Wirtschaft anzukurbeln und die Bürger finanziell zu entlasten. Deutschland solle mit den Reformen wieder auf Wachstumskurs gebracht werden, sagte dazu Bundeskanzler Friedrich Merz.
2: Wir waren uns alle einig, dass es so wie in der Vergangenheit nicht weitergehen kann. Wir sind uns alle einig, dass die Mitte, die politische Mitte, hier und heute sind uns alle einig, dass die Mitte, die politische Mitte, hier und heute zeigen muss, wir gestalten unser Land.

0: staatliche Investitionen in den Bau bezahlbarer Wohnungen. Um das zu bezahlen, wird unter anderem die Reichensteuer ausgeweitet, so Merz. Nach den jüngsten russischen Luftangriffen auf Kiew und weitere ukrainische Städte hat die EU neue Sanktionen gegen Russland angekündigt. Die EU-Außenbeauftragte Kaja Kallas erklärte, weitere Unternehmen und Einrichtungen, die den russischen militärisch-industriellen Komplex unterstützen, sollen auf die Sanktionsliste gesetzt werden. Je stärker Russland zivile Ziele angreife, desto entschlossener müsse die Europäische Union reagieren. Kallas betonte, dass Verurteilungen allein nicht ausreichten. Neben verschärften Sanktionen sei auch eine anhaltende militärische Unterstützung der Ukraine notwendig, um den Druck auf Moskau weiter zu erhöhen. Und noch zum Wetter. In Slowenien erwartet uns heute Nachmittag freundliches Sommerwetter. Sonne und Wolken wechseln sich ab. Im Laufe des Tages setzt sich die Sonne jedoch vielerorts immer häufiger durch. Die Höchsttemperaturen liegen bei angenehmen 26 bis 27 Grad. An der Küste kann es auch etwas wärmer werden. Nur in der Bergwelt sind gegen Abend vereinzelt kurze Schauer oder Gewitter möglich.
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0: Es gab einen Unfall, bitte Vorsicht im Zuge der A1 der Autobahn von Ljubljana Einfahrt Richtung Maribor zwischen Sadubrova und Sneberje. Zudem gibt es momentan Berufsverkehr und Staus. Es gibt Regenverkehr in und um Ljubljana und dann von der östlichen Umfahrung von Ljubljana in Fahrtrichtung A1 in Fahrtrichtung Maribor. Da staut es bei der Abzweigung Sadubrova bis Domžale, geht es nur stockend voran. Es klärt dann auf und bis Dramlje. Dort gibt es eine Langzeitbaustelle und Sie werden sich mit um die 20 Minuten gedulden müssen, falls Sie nach Maribor fahren. Falls Sie von Maribor Richtung Ljubljana fahren, ebenfalls eine Baustelle, die beginnt bei Slovenska Bistrica. Hier um die 10 Minuten Zeitverlust momentan in Fahrt Richtung Ljubljana. A2, da gibt es einen Stau und zwar direkt vor Kran bei der Anschlussstelle Brnik in Fahrtrichtung Österreich um die 15 Minuten Zeitverlust. Des Weiteren auf der nördlichen Umfahrung von Ljubljana, da staut es von Ljubljana Bischigrad in Fahrtrichtung Kosice 5 Minuten Stau. Auch von Ljubljana in Fahrtrichtung Küste staut bis zur Ausfahrt Dragomer und es staut auch in die entgegengesetzte Richtung bei Vrhnika hier 5 Minuten Zeitverlust. Falls Sie dann vor der Küste in Fahrtrichtung Ljubljana fahren bei Postojna. Da gibt es eine Langzeitbaustelle, eine 5-minütige Wartezeit hier in beide Fahrtrichtungen und naja, wir wünschen eine angenehme Fahrt.
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1: Es hat sich ein Unfall ereignet und zwar auf der A1 der Autobahn von Ljubljana Infart Richtung Maribor zwischen Zadubrova und Sniberje. Bitte vorsichtig hier. Ebenfalls gibt es eine Arbeitsstelle auf der A2 von Ljubljana Richtung Karawankentunnel. Es gibt dort ein liegengebliebenes Fahrzeug, die rechte Fahrspur blockiert zwischen Vodice und Brnik. Es ist ein Stau entstanden, um die eine halbe Stunde Zeitverlust. Es staut weiters, ebenfalls als Folge einer Baustelle zwischen Studenec und Postojna. Das ist auf der A1 Küstenautobahn von Koper in Fahrt Richtung Ljubljana. Und ebenfalls staut es auf der A1 von Ljubljana Richtung Maribor zwischen der Raststation Sima und dem Tunnel Plitovary um die 25 Minuten Zeitverlust. Es staut auch in die entgegengesetzte Richtung von Maribor Richtung Ljubljana zwischen Slovenske Konica und Golo Rebro. Hier der Stau viel kürzer, um die 10 bis 15 Minuten. Und es gibt regen Nachmittagsverkehr in und um Ljubljana. Folgt die Staus und ja, wir wünschen eine angenehme Fahrt.
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3: Wer den Frühling und erste Blumen liebt, der sollte Golica besuchen oder besser gesagt besteigen. Golica ist ein baumloser Berg im westlichen Teil der Karawanken über Jesenice. Im April und Mai hüllen sich die Hänge der Karawanken in einen weißen Schleier. Nicht aber wegen des Schnees, sondern wegen der blühenden Narzissen. Es ist einer der beliebtesten Berge der Karawanken und wird während der Narzissenblüte, besonders an schönen Wochenenden im Mai, täglich von Tausenden von Menschen besucht. Aber lassen Sie sich von der Schönheit nicht verleiten. Narzissen stehen unter Naturschutz und dürfen daher nur in ihrer natürlichen Umgebung bewundert werden. Dieses Meer aus weißen Blüten ist ein wahrer Augenschmaus. Für die Anwohner ist das ikonische Bild der Narzissenwiesen eine Quelle großen Stolzes. Nicht zuletzt wegen der weltbekannten Außenig-Polka Na Golici, auch als Trompeten-Echo bekannt.
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1: Deutsche Regierung stellt Reformpläne vor. Guten Abend, mein Name ist Aleš Jinuš.
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1: Nach wochenlangem Ringen haben sich die Spitzen der schwarz-roten Bundesregierung auf ein umfassendes Reformpaket geeinigt, um die Wirtschaft anzukurbeln und die Bürger finanziell zu entlasten. Deutschland solle mit den Reformen wieder auf Wachstumskurs gebracht werden, sagte Bundeskanzler Friedrich Merz.
2: Nach der Gesundheitsreform zeigt die von mir geführte Koalition, dass wir die Kraft und den Willen haben, Deutschland in die Zukunft zu führen. Wir sorgen für mehr Wettbewerb, wir sorgen für mehr Beweglichkeit unserer Unternehmen. Wir sorgen für weniger Bürokratie. Wir sorgen für den Erhalt unseres Sozialstaats. Und wir sorgen für die Entlastung der Arbeitnehmerinnen und Arbeitnehmer und der Unternehmen, indem wir die Steuern senken und die Bürokratie zurückbauen.
1: Insgesamt einigte sich die Bundesregierung auf 34 Maßnahmen. Dazu gehört auch eine Steuerreform, mit der die Bürger insgesamt um 10 Milliarden Euro entlastet werden sollen. In voller Wirkung ab 2028 soll dadurch eine berufstätige Familie mit zwei Kindern und einem zu versteuernden Gesamteinkommen von 60.000 Euro gegenüber heute um mehr als 600 Euro jährlich entlastet werden. Die Europäische Volkspartei bereitet den Ausschluss des slowenischen Europaabgeordneten Branko Grims. Die Europäische Volkspartei bereitet den Ausschluss des slowenischen Europaabgeordneten Branko Grims aus ihrer Fraktion vor. Die Fraktionsführung

0: Revoz in Novo Mesto ist im Juni nach 33 Jahren der letzte Renault Clio vom Band gelaufen. Seit dem Produktionsstart im Jahr 1993 wurden dort mehr als 2,25 Millionen Fahrzeuge des Marseilles gefertigt, fast die Hälfte aller Autos, die jemals in dem Werk produziert wurden. Für Revoz beginnt damit ein neues Kapitel. Künftig setzt das Unternehmen vollständig auf Elektrofahrzeuge. Bereits heute läuft die Produktion des elektrischen Twingo auf Hochtouren. In den kommenden Monaten sollen zudem zwei weitere Elektromodelle von Dacia und Nissan in Novo Mesto gefertigt werden. Mit dem offiziellen Start der Transferperiode in der stärksten Basketballliga der Welt, der NBA, haben die Los Angeles Lakers ihren Kader grundlegend umgebaut. Nur einen Tag nach dem Abschied von LeBron James verpflichteten die Kalifornier gleich vier neue Spieler. Neu ins Team rund um den Basketball-Superstar Luka Doncic kommen Center Walker Kessler sowie Sandro Mamukelashvili, Quentin Grimes und Colin Sexton. Die Lakers investieren dafür mehrere hohe Draftpicks und langfristige Verträge. Auch ein weiterer spektakulärer Transfer sorgt für Schlagzeilen. Die Boston Celtics gaben ihren langjährigen Topstar Jaylen Brown an die Philadelphia 76ers ab und erhielten im Gegenzug Paul George sowie mehrere hohe Draftpicks. Der Trade rief jedoch heftige Kritik seitens der Boston-Fans hervor. Und noch zum Wetter. Auch morgen erwartet uns in Slowenien überwiegend freundliches Sommerwetter. In den frühen Morgenstunden sind örtlich noch kurze Regenschauer möglich. Anschließend lockern die Wolken auf und vielerorts scheint die Sonne. Die Temperaturen steigen auf angenehme 27 Grad. An der Küste wird es noch etwas wärmer.
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0: Bitte Vorsicht, den Reifen auf der Fahrbahn und zwar im Zuge der A2 der Autobahn von Novo Mesto in Fahrtrichtung Ljubljana. Vorsicht ist geboten bei Trebnius Hort. Es gibt zudem einen weiteren Gegenstand auf der Fahrbahn im Zuge der H4 vor Barnica. Das ist vom Landesinneren in Fahrtrichtung Italien. Es staut zudem im Zuge der A1 Küstenautobahn von Koper in Fahrtrichtung Ljubljana zwischen der Raststation Studenec und Postojna. Noch einen Stau gibt es im Zuge der A1 von Ljubljana Richtung Maribor zwischen der Raststation Sima und dem Tunnel Plitovarje. Um die 15 Minuten Zeitverlust bedeutet es für Sie.
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1: Die Europäische Volkspartei bereitet den Ausschluss des slowenischen Europaabgeordneten Branko Grims vor. Grims ist der EPP-Führung seit langem ein Dorn im Auge, da er häufig Positionen vertritt, die deutlich rechts von der zentrumsrechten Hauptlinie der Fraktion liegen. Die Fraktion wird da voraussichtlich am Mittwoch nächster Woche während der letzten Plenarsitzung in Straßburg vor der Sommerpause über den Beschluss abstimmen. Im slowenischen Renault-Werk Revoz in Novo Mesto ist im Juni nach 33 Jahren der letzte Renault Clio vom Band gelaufen. Seit dem Produktionsstart im Jahr 1993 wurden dort mehr als 2,25 Millionen Fahrzeuge dieses Modells gefertigt, fast die Hälfte aller Autos, die jemals in Novo Mesto produziert wurden. Für Revoz beginnt damit ein neues Kapitel. Künftig setzt das Unternehmen vollständig auf Elektrofahrzeuge. Mit dem offiziellen Start der Transferperiode in der NBA haben die Basketballer der Los Angeles Lakers ihren Kader grundlegend umgebaut. Nur einen Tag nach dem Abschied von LeBron James verpflichteten die Kalifornier gleich 4 neue Spieler. Neu ins Team rund um den Basketball-Superstar Luka Doncic kommen Center Walker Kessler sowie Sandro Mamukelashvili, Quentin Grimes und Colin Sexton. Und noch zum Wetter. Auch morgen erwartet uns in Slowenien überwiegend freundliches Sommerwetter. In den frühen Morgenstunden sind örtlich noch kurze Regenschauer möglich. Anschließend lockern die Wolken auf und vielerorts scheint die Sonne. Die Temperaturen steigen auf angenehme 27 Grad. An der Küste wird es noch etwas wärmer.

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1: Die Europäische Volkspartei bereitet den Ausschluss des slowenischen Europaabgeordneten Branko Grims vor. Grims ist der EPP-Führung seit langem ein Dorn im Auge, da er häufig Positionen vertritt, die deutlich rechts von der zentrumsrechten Hauptlinie der Fraktion liegen. Die Fraktion wird voraussichtlich am Mittwoch nächster Woche während der letzten Plenarsitzung in Straßburg vor der Sommerpause über den Beschluss abstimmen. Im slowenischen Renault-Werk Revoz in Novo Mesto ist im Juni nach 33 Jahren der letzte Renault Clio vom Band gelaufen. Seit dem Produktionsstart im Jahr 1993 wurden dort mehr als 2,25 Millionen Fahrzeuge dieses Modells gefertigt, fast die Hälfte aller Autos, die jemals in Novo Mesto produziert wurden. Für Revoz beginnt damit ein neues Kapitel. Künftig setzt das Unternehmen vollständig auf Elektrofahrzeuge. Mit dem offiziellen Start der Transferperiode in der NBA haben die Basketballer der Los Angeles Lakers ihren Kader grundlegend umgebaut. Nur einen Tag nach dem Abschied von LeBron James verpflichteten die Kalifornier gleich 4 neue Spieler. Neu ins Team rund um den Basketball-Superstar Luka Doncic kommen Center Walker Kessler sowie Sandro Mamukelashvili, Quentin Grimes und Colin Sexton. Und noch zum Wetter. Auch morgen erwartet uns in Slowenien überwiegend freundliches Sommerwetter. In den frühen Morgenstunden sind örtlich noch kurze Regenschauer möglich. Anschließend lockern die Wolken auf und vielerorts scheint die Sonne. Die Temperaturen steigen auf angenehme 27 Grad. An der Küste wird es noch etwas wärmer. 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